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6: Im Studio Jessica Kornpointner. Der bisher umstrittene Verkauf von Alkohol in Automatenshops dürfte vor dem Ausstehen, denn eine aktuelle Entscheidung des Verwaltungsgerichtshofs stellt fest, dass ausschließlich mit Selbstbedienungsautomaten ausgestattete Räume ohne Personal nicht als Betriebsräume im Sinne der Gewerbeordnung gelten. Der Verkauf von Alkohol sei damit über solche Automaten unzulässig. Weiter nach Belgien. Die Stadt Brüssel verbietet ab 2027 elektrische Leittretroller. Es gäbe einfach zu viele Unfälle, zu viele Störungen, zu viel Missbrauch. Brüssel macht Schluss mit diesen Rollern, sagt der Chef der Regionalregierung Boris Delis. Die Lizenzen der Unternehmen Bolt und Dot für das Anbieten ihrer Gefährte läuft demnach zum Ende des Jahres aus. Und wenige Tage vor den geplanten Feierlichkeiten zum 80. Geburtstag des US-Präsidenten Donald Trump ist in Washington eine Botschaft aufgetaucht, die Trump-Anhänger als Bedrohung verstehen. Auf dem Rasen der National Mall sind Verfärbungen aufgetaucht, die Zahlenkombination 86-47 bilden. Trump ist der 47. Präsident der USA und die Zahl 86 könnte laut dem Merriam-Webster-Wörterbuch als Aufforderung zum Töten gedeutet werden. Das US-Innenministerium bezeichnet die Verfärbungen als geistesgestörten Vandalismus, der nicht toleriert werde.
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3: Radfahrerin stirbt nach Unfall mit LKW und die Ukraine sieht die Krim bald von Russland abgeschnitten. Wir starten in Vorarlberg. In Lustenau ist gestern eine 64-jährige Radfahrerin bei einem Verkehrsunfall ums Leben gekommen. Sie wurde an der Kreuzung Lustenauer Hof von einem Lastwagen erfasst. Trotz sofortiger Reanimationsmaßnahmen durch Ersthelfer und Rettungskräfte ist die Frau noch am Unfallort gestorben. Die Polizei hat Ermittlungen aufgenommen und bittet nun mit Hinweise von möglichen Zeugen des Unfalls. Ein ukrainischer Drohnenkommandant rechnet damit, dass die Krim bald abgeschnitten sein könnte. Robert Brody sagt, dass es weniger Verkehr auf einer wichtigen russischen Versorgungsroute gibt. Diese Verbindung ist sehr wichtig, um die russischen Truppen im Süden der Ukraine zu versorgen. Österreich hat erstmals eine kommerzielle Satellitenmission vorgestellt. Der Satellit AT Astra von Airspace, der in Österreich entwickelt wurde, soll im Herbst starten. Das Projekt wurde am Flughafen Wien in Schwechat vorgestellt. Das Unternehmen möchte, dass mehr Menschen Zugang zum Weltraum haben und in Österreich auch neue Hightech-Arbeitsplätze geschaffen werden. Und noch zum Sport. Die USA sind mit einem deutlichen Sieg in die Fußball-Weltmeisterschaft gestartet. Im Heimspiel in Inglewood hat die Mannschaft mit 4:1 gegen Paraguay gewonnen. Bereits zur Pause führten die Gastgeber nach einer starken ersten Halbzeit deutlich. Das nächste Spiel, Katar gegen Schweiz, startet heute um 21 Uhr.
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0: Wir starten in Oberösterreich. Ein 29-jähriger Lehrer soll in Traufkirchen an der Pram seine Ex-Freundin getötet haben. Die Leiche der Frau wurde in der Schulbibliothek gefunden. Der mutmaßliche Täter hat sich anschließend das Leben genommen. Die Angehörigen der 28-Jährigen, die ebenfalls Lehrerin war, hatte sie gesucht, da sie nicht nach Hause gekommen war. Schließlich wurde die Leiche der Frau in der Schulbibliothek gefunden. Gegen den Gründer von Signa, René Benko, wurde eine weitere Anklage erhoben. Die Wirtschafts- und Korruptionsstaatsanwaltschaft wirft ihm Betrug vor. Es geht um eine Garantie und Zahlungen einer Stiftung des Investors Hans-Peter Haselsteiner. Die Stiftung soll geschädigt worden sein, und zwar um rund 5 Millionen Euro. Benko weist die Anschuldungen zurück. Das Raumfahrtunternehmen SpaceX ist an der Börse erfolgreich gestartet. Die Aktie hat am ersten Handelstag deutlich zugelegt und das Unternehmen damit mit mehr als 2 Billionen US-Dollar bewertet. Laut Forbes ist Firmenchef Elon Musk damit der erste Mensch mit einem Vermögen von über 1 Billion Dollar. Der Börsengang war bisher der größte der Welt. Und noch zum Sport. Ralf Rangnick, der Trainer der österreichischen Fußballnationalmannschaft, wird nicht zum AC Milan wechseln. Das hat er laut einem Zeitungsbericht gesagt. Die Gazzetta dello Sport schreibt, der Deutsche habe sich kurz vor Beginn der WM für die ÖFB-Elf entschieden. Es ist noch nicht klar, ob Rangnick Trainer der österreichischen Fußballnationalmannschaft bleibt. Der ÖFB will bald entscheiden, wie es weitergeht.
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14: Ein Lehrer tötet seine Ex-Freundin und Benko erneut wegen Betrugs angeklagt.

Wir starten in Oberösterreich. Ein 29-jähriger Lehrer soll in Traufkirchen an der Bram seine Ex-Freundin getötet haben. Die Leiche der Frau wurde in der Schulbibliothek gefunden. Der mutmaßliche Täter hat sich anschließend das Leben genommen. Die Angehörigen der 28-Jährigen, die ebenfalls Lehrerin

0: Steiner. Die Stiftung soll geschädigt worden sein, und zwar um rund 5 Millionen Euro. Benko weist die Anschuldungen zurück. Das Raumfahrtunternehmen SpaceX ist an der Börse erfolgreich gestartet. Die Aktie hat am ersten Handelstag deutlich zugelegt und das Unternehmen damit mit mehr als 2 Billionen US-Dollar bewertet. Laut Forbes ist Firmenchef Elon Musk damit der erste Mensch mit einem Vermögen von über 1 Billion Dollar. Der Börsengang war bisher der größte der Welt. Und noch zum Sport. Ralf Rangnick, der Trainer der österreichischen Fußballnationalmannschaft, wird nicht zum AC Milan wechseln. Das hat er laut einem Zeitungsbericht gesagt. Die Gazzetta dello Sport schreibt, der Deutsche habe sich kurz vor Beginn der WM für die ÖFB-Elf entschieden. Es ist noch nicht klar, ob Rangnick Trainer der österreichischen Fußballnationalmannschaft bleibt. Der ÖFB will bald entscheiden, wie es weitergeht.
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2: Es gibt was Neues in Salzburg. Den Nonntaler Selchhonig. Also den gibt es von Christian zumindest. Also Christian, wie, du hast Bienen in deinem Kamin?
3: Ja, keine Ahnung, ist mir noch nie passiert. Aber es ist natürlich interessant, die haben dort genistet und es sind Bienen.
2: Drinnen im Kamin?
3: Ja, mich hat das auch gewundert, aber das ist gar nicht einmal so selten der Fall, dass da Bienen im Kamin nisten. Und natürlich, klar, mein erster Gedanke war ja sofort, da machen wir Geld draus. Ist ja klar, Wirtschaft ankurbeln, aber sowas von. Ich hatte ja zuerst gedacht, dass ich ihn Kaminhonig nenne, der erste Honig mit Rauchgeschmack.
2: Ja.
3: Dann Rauchhonig auch, aber ich meine, ich glaube, Nonntaler Selchhonig.
2: Das klingt eigentlich besser. Gar nicht so schlecht, finde ich wirklich. Ja.
3: Und das Gute ist, Alina, magst du das da auch anhören? Die Produktion hat jetzt gerade mir einen Werbespot dafür produziert.
2: Cool. Es gibt bereits Werbung.
3: Weltpremiere, also nicht von Robert Kratke, ich sag's dazu, aber Weltpremiere, wollen wir uns das gemeinsam anhören?
2: Ja, sicher.
3: Okay.

0: Touristen geräuchert. Dadurch hat er das einzigartige Aroma von Teer, Straßenlärm und Spitzwegerich. Der Nonntaler Selchhonig. Von hustenden Bienen empfohlen.
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2: 5 junge Menschen bei einem Unfall in Kärnten schwer verletzt und die EU startet die Beitrittsgespräche mit der Ukraine und Moldawien. In der letzten Nacht hat es im Paternion in Kärnten einen Verkehrsunfall gegeben. Dabei sind 5 junge Menschen verletzt worden, 3 wurden schwer verletzt. Ein 17-jähriger Fahrer ist mit seinem Wagen von der Kreuzner Landesstraße abgekommen und hat sich überschlagen. Am Montag beginnt die Europäische Union mit der Ukraine und Moldawien über einen Beitritt zu sprechen. Nach einer Pause haben sich die Mitgliedstaaten auf einen gemeinsamen Start des ersten Verhandlungsabschnitts geeinigt. In dieser Phase müssen die Länder zeigen, dass sie die Standards der EU einhalten. Das österreichische Bundesheer braucht in den nächsten Jahren

über 12 Milliarden Euro. Das steht im Landesverteidigungsbericht. Der Aufbauplan wird verzögert, weil das Budget nicht reicht. Ab 2030 gibt es einen großen Unterschied zwischen dem Bedarf und den geplanten Mitteln. Auch wenn es nicht genug Personal gibt, ist es schwer, die Ziele zu erreichen.

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12: Herzlich willkommen zurück, Montag in der neuen Woche, nach einem hoffentlich langen Wochenende, vielleicht auch kurzen Wochenende. Kathi und Christian, wir waren ja da für euch am Freitag, ihr habt auch gearbeitet, sehr fleißig. Wenn ihr weg wart und es einfach genießen habt können, auch gut, ihr habt nicht recht viel versäumt, obwohl am Freitag gab es was bei uns, es war...
13: Ja, wir wollten nicht da kurz am Laufenden halten, was für ein Zwickeltag bei uns passiert ist, ja. Und zwar, da gab es diesen Anruf bei dieser einen Gemeinde in Tirol. Total schöne Gemeinde, die heißt Namlos.
12: Die heißt wirklich Namlos.
13: Die heißt Namlos. Und dann habe ich mir gedacht, ich hole mal den Herrn Klopetschke raus und sage denen, dass sie jetzt einen Namen brauchen, ob man da nicht helfen kann. Abgehoben hat der Bürgermeister.
14: Gemeinde Namlos. Sobe.
13: Grüße, ich bin von der Europäischen Namens GmbH. Ich wollte Sie ganz kurz fragen, ob Sie von uns vielleicht Hilfe bräuchten.
14: Was brauchen?
13: Ob Sie von uns Hilfe bräuchten. Wir verkaufen Ortsnamen in ganz Europa. Und nachdem Sie ja namenlos sind, hätten wir was für Sie.
14: Ja, was haben Sie für uns da?
13: Naja, es gibt ja mehrere Möglichkeiten. Zum Beispiel Thüringen, da gibt es einen...

0: Ort, der heißt Lederhose. Die haben gesagt, für 3000 Euro würden sie den Namen abgeben.
1: Na, ich brauche keinen. Ich habe einen Namen und der passt.
0: Dann hätten wir in Bayern gäbe es Tittenkofen. Sie könnten Tittenkofen 2 werden, wenn Sie wollen.
1: Nein, ich will lieber ab nichts.
0: In Sachsen-Anhalt gäbe es einen Oberkacker. Wie wär's damit?
1: Nein, vertrau nichts. Aus, Ende.
0: Ja, aber irgendeinen Namen brauchen Sie doch. Was ist denn mit etwas Modernem, wie zum Beispiel Kevin?
1: Ich habe keinen Namen. Wir haben einen Namen. Wenn es Ihnen nicht passt, dann suchen Sie einen und auf jeden Fall bleiben wir bei Namenlos. Aus, Ende.
0: Wie wär's mit Sorglos?
1: Ich hab gesagt, ich will keinen Namen.
0: Hobbylos?
1: Ich hab gesagt, ich will nichts. Aus, Ende.
0: Okay, nein, dann eben nicht. Das ist ja in Ordnung. Es ging ja auch noch Lotto los.
1: Ja, du kannst machen, was willst. Du bist sowieso ein Trottel.
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6: 5 junge Menschen bei einem Unfall in Kärnten schwer verletzt und die EU startet die Beitrittsgespräche mit der Ukraine und Moldawien. In der letzten Nacht hat es im Paternion in Kärnten einen Verkehrsunfall gegeben. Dabei sind 5 junge Menschen verletzt worden, 3 wurden schwer verletzt. Ein 17-jähriger Fahrer ist mit seinem Wagen von der Kreuzner Landesstraße abgekommen und hat sich überschlagen. Am Montag beginnt die Europäische Union mit der Ukraine und Moldawien über einen Beitritt zu sprechen. Nach einer Pause haben sich die Mitgliedstaaten auf einen gemeinsamen Start des ersten Verhandlungsabschnitts geeinigt. In dieser Phase müssen die Länder zeigen, dass sie die Standards der EU einhalten. Das österreichische Bundesheer braucht in den nächsten Jahren über 12 Milliarden Euro. Das steht im Landesverteidigungsbericht. Der Aufbauplan wird verzögert, weil das Budget nicht reicht. Ab 2030 gibt es einen großen Unterschied zwischen dem Bedarf und den geplanten Mitteln. Auch wenn es nicht genug Personal gibt, ist es schwer, die Ziele zu erreichen. Und noch zum Sport. Brasilien muss bei der Fußball-Weltmeisterschaft möglicherweise ohne Neymar spielen. Der 34-jährige Starspieler hat immer noch eine Wadenverletzung und war zuletzt im Training nicht dabei. Trainer Carlo Ancelotti hofft, dass der Spieler in der kommenden Woche wieder mittrainieren kann.
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6: Österreich, damit die Vorfreude bei allen groß ist, schauen wir uns heute die Top 5 der Sexiest Man bei der Fußball-WM an. Wir hatten schon Platz 5 für Brandon Aaronson, der hat mal bei Salzburg gespielt, ein süßer junger Amerikaner. Platz 4 ist, wer war denn das eigentlich nochmal?
7: Ronaldo.
6: Ronaldo war das richtig. Portugiese, danke Alina.
8: Ich finde, dass der auf Platz 4 ist.
6: Ja, du hast keine Ahnung, wer jetzt noch kommt, denn wir kommen jetzt zu Platz 3 und es ist ein Österreicher Trommelwirbel, Christian.
8: Ein Österreicher, ja, dieser wunderbare Trommelwirbel, wo haben wir denn
6: die Trommel? Mein Gott, der Mann wieder, echt.
8: Die Trommel, da ist die Trommel. Ja.
6: Platz 3, der sexiest Fußballer ist unser Alex Posch, Österreicher, der Salzburg gut kennt. Mit 11 ist er nach Salzburg gekommen und hat im Nachwuchs von den Bullen gespielt, ist jetzt bei Hoffenheim. 1,80 groß und hat einen Oberkörper, Entschuldigung, Alina, die Alina
7: sieht ihn ja. Ja, ich sehe den Oberarm, der schaut sehr gut aus, ja, tatsächlich.
6: Griechischer Gott, sage ich nur.
8: Griechischer Gott. Sind es die Muskeln, die er hat, oder ist es das Tattoo, das auf den Muskeln drauf ist?
6: Nein, kein Tattoo.
8: Kein Tattoo?
6: Reine Muskeln, braune Augen, kurze Haare, so klingt er.
9: Wir wissen, wie gut wir sein können, wir wissen, was für eine Qualität wir haben.
8: Ja. Ach, das klingt doch schon mal nett. Du netter Kerl, oder?
6: Er hat außerdem einen braunen Pudel, finde ich, also ich bin auch Pudelbesitzerin, das finde ich so besonders nett. Er ist vergeben mit einer Grazer Pilates-Trainerin, ist er zusammen.
7: Ui.
6: Ja, ui. Genau. Und wisst ihr aber, was ihn, finde ich, am most sexiest macht? Er hat einen kleinen Bruder und was sagt der zu ihm? Der Alex ist der beste große Bruder der Welt.
7: Oh.
6: Also, das ist doch was. Für alle großen Brüder und kleine Brüder und Schwestern.
8: Und er sagt so viel Richtiges.
9: Wir wissen, wie gut wir sein können. Wir wissen, was für eine Qualität wir haben.
8: Und das seid ihr auch. Ja, ihr Antenne Salzburg-Hörer in diesem schönsten Bundesland Österreichs. Und deswegen gibt's jetzt für euch Madonna.
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5: Ein Lehrer tötet seine Ex-Freundin und Benko erneut wegen Betrugs angeklagt. Wir starten in Oberösterreich. Ein 29-jähriger Lehrer soll in Traufkirchen an der Pram seine Ex-Freundin getötet haben. Die Leiche der Frau wurde in der Schulbibliothek gefunden. Der mutmaßliche Täter hat sich anschließend das Leben genommen. Die Angehörigen der 28-Jährigen, die ebenfalls Lehrerin war, hatte sie gesucht, da sie nicht nach Hause gekommen war. Schließlich wurde die Leiche der Frau in der Schulbibliothek gefunden. Gegen den Gründer von Signa, René Benko, wurde eine weitere Anklage erhoben. Die Wirtschafts- und Korruptionsstaatsanwaltschaft wirft ihm Betrug vor. Es geht um eine Garantie und Zahlungen einer Stiftung des Investors Hans-Peter Haselsteiner. Die Stiftung soll geschädigt worden sein, und zwar um rund 5 Millionen Euro. Benko weist die Anschuldungen zurück. Das Raumfahrtunternehmen SpaceX ist an der Börse erfolgreich gestartet. Die Aktie hat am ersten Handelstag deutlich zugelegt und das Unternehmen damit mit mehr als 2 Billionen US-Dollar bewertet. Laut Forbes ist Firmenchef Elon Musk damit der erste Mensch mit einem Vermögen von über 1 Billion Dollar. Der Börsengang war bisher der größte der Welt. Und noch zum Sport. Ralf Rangnick, der Trainer der österreichischen Fußballnationalmannschaft, wird nicht zum AC Milan wechseln. Das hat er laut einem Zeitungsbericht gesagt. Die Gazzetta dello Sport schreibt, der Deutsche habe sich kurz vor Beginn der WM sich für die ÖFB-Elf entschieden. Es ist noch nicht klar, ob Rangnick Trainer der österreichischen Fußballnationalmannschaft bleibt. Der ÖFB will bald entscheiden, wie es weitergeht.
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11: Und auch die zwei Leberkassemmel, die ich gegessen habe. Und darum habe ich mir gedacht, wenn ich schon zwei Leberkassemmel esse, dann kann ich doch eigentlich auch gleich beim österreichischen Bundeskanzler anrufen und ihm das mitteilen.
10: Ja, klar.
11: Das ist so der klassische Fall von sinnvoller Anruf, weil es ist ja sinnvoll. Ja. Nur halt dann für den Bundeskanzler komplett useless.
12: Willkommen beim Servicetelefon des Bundeskanzleramtes. Wir freuen uns über Ihren Anruf und sind in Kürze für...
13: Bürgerservice Bundeskanzleramt, guten Tag.
11: Servus, da ist der Christian, hi. Könnten Sie dem Herrn Bundeskanzler ganz kurz was ausrichten?
13: Ja.
11: Ja, und zwar, ich habe heute schon zwei Leberkassemmel gegessen. Eine mit Gurken und eine mit Pfefferoni.
13: Aha.
11: Haben Sie es notiert? Eine mit Gurken und eine mit Pfefferoni.
13: Okay.
11: Was haben Sie jetzt aufgeschrieben?
13: Nichts habe ich aufgeschrieben.
11: Aber Sie haben sich so gemerkt. Also nochmal, wie viele Leberkassemmel waren es? Zwei. Ich sag's Ihnen nochmal. Zwei Leberkassemmel.
13: Mhm.
11: Und eine war mit?
13: Also, Entschuldigung, aber das ist jetzt wirklich...
11: Also eine mit Gurken und eine mit Pfefferoni.
13: Mhm.
11: Und die waren beide gut.
13: Freut mich.
11: Wenn Sie ihm das ausrichten könnten, bitte, ganz?
13: Na klar.
11: Dankeschön.
13: Wiederhören.
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11: Outstanding. Und
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10: Eine Frau wurde in Wien stundenlang festgehalten und ein US-Angriff tötet den Anführer einer Drogenbande. Wir starten in der Hauptstadt. In Wien-Hietzing hat ein 25-jähriger Mann seine Ex-Partnerin gegen ihren Willen festgehalten. Die Polizei sagt, er hat die 26-Jährige in ihrer Wohnung mit einem Küchenmesser bedroht. Die Frau konnte einen Notruf absetzen. Der Mann wurde festgenommen. Der Chef der venezolanischen Drogenbande Trende Aragua wurde bei einem Militäreinsatz der USA getötet. Das haben der US-Präsident Donald Trump und die venezolanischen Behörden bestätigt. Die Bande ist einer der mächtigsten kriminellen Organisationen in Lateinamerika und die USA sehen sie als Terrororganisation. In den italienischen Alpen sind drei Bergsteiger am Gran Paradiso gestorben. Die Bergwacht hat die Leichen nach einem Notruf auf 3600 Metern Höhe gefunden. Die Gruppe war zum Gipfel aufgebrochen und nicht zurückgekehrt. Die Alpinisten stürzten an der Nordwand in die Tiefe. Und noch zum Sport. Christoph Baumgartner kann bei der Fußball-Weltmeisterschaft nicht mitmachen, weil er verletzt ist. Er ist aber trotzdem mit der Mannschaft in die USA geflogen. Der 26-Jährige hat sich kurz vor dem Turnier eine Muskelverletzung zugezogen. Jetzt hilft er dem Team als Motivator und Ansprechpartner für Mitspieler und Trainer.
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10: Abend startet die Fußball-WM und es wird die größte, längste und sauberste WM aller Zeiten. Warum? Österreich hat sein eigenes Globerbier aus Österreich mitgebracht.
11: Oh, die sind ja fast schon wie Deutsche.
10: Ja,
11: ja, ja. Großartig.
10: Fast wie der Christian. Du nimmst nämlich einmal dein Globerbier mit auf den Urlaub, ja, mitten nach Italien.
11: Man möchte es ja weich haben.
10: Warum? Die Begründung ist so, in Amerika gibt es anscheinend nur diese dünnen Globerbiere. Die haben nur 2-3 Lagen.
11: Soll ich, warte, Entschuldige, darf ich dich unterbrechen? Weißt du warum? Weil die Amerikaner wischen anders.
10: Ja, okay, komm, das so genau.
11: Da gibt es eine Sendung mit der Maus. Es wird in vielen Ländern wird einfach anders mit dem Klopapier umgegangen.
10: Echt jetzt?
11: Ja, wir falten, richtig?
10: Ja.
11: Amerikaner machen einen Ball draus, die machen so einen Knödel draus.
10: Ja, wie geht? Ja, wurscht. Okay, auf jeden Fall, unsere Österreicher haben vierlagiges Klopapier mit dabei.
11: Yes.
10: Extra ein. Und wir haben noch was mitgenommen und das ist auch wichtig, weil wir brauchen was ganz dringend in Amerika, was die auch nicht haben. Semmelbrösel für die Schnitzel. Das auch mit dabei. Also wird eine gute WM. Das ist mindestens Halbfinale.
11: Ja, aber da schließt sich.
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4: Eine Frau wurde in Wien stundenlang festgehalten und ein US-Angriff tötet den Anführer einer Drogenbande. Wir starten in der Hauptstadt. In Wien-Hietzing hat ein 25-jähriger Mann seine Ex-Partnerin gegen ihren Willen festgehalten. Die Polizei sagt, er hat die 26-Jährige in ihrer Wohnung mit einem Küchenmesser bedroht. Die Frau konnte einen Notruf absetzen. Der Mann wurde festgenommen. Der Chef der venezolanischen Drogenbande Trende Aragua wurde bei einem Militäreinsatz der USA getötet. Das haben der US-Präsident Donald Trump und die venezolanischen Behörden bestätigt. Die Bande ist einer der mächtigsten kriminellen Organisationen in Lateinamerika und die USA sehen sie als Terrororganisation. In den italienischen Alpen sind drei Bergsteiger am Gran Paradiso gestorben. Die Bergwacht hat die Leichen nach einem Notruf auf 3600 Metern Höhe gefunden. Die Gruppe war zum Gipfel aufgebrochen und nicht zurückgekehrt. Die Alpinisten stürzten an der Nordwand in die Tiefe. Und noch zum Sport. Christoph Baumgartner kann bei der Fußball-Weltmeisterschaft nicht mitmachen, weil er verletzt ist. Er ist aber trotzdem mit der Mannschaft in die USA geflogen. Der 26-Jährige hat sich kurz vor dem Turnier eine Muskelverletzung zugezogen. Jetzt hilft er dem Team als Motivator und Ansprechpartner für Mitspieler und Trainer.
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12: Die Nachricht für diesen heutigen Donnerstag, es gibt sie wirklich, weil man sieht sie ja nie. Oder wenn dann nur so ganz kurz. Und zwar diese Bauarbeiter an den Straßen, da kümmern wir uns heute drum. Auf Antenne Salzburg, weil es ja doch so, es wird immer abgesperrt und dann wird irgendwie nichts gebaut.
11: Gefühlt irgendwie.
12: Bei diesen vielen Straßenbaustellen in ganz Salzburg, aber... Da ist uns was vom ORF zugespielt worden.
11: Oh.
12: Und zwar, du kennst immer diese ORF-Dokumentationen, dieses ORF-Universum.
11: Ja, ja, klar.
12: Ja, ja, ja. Wir haben diesem Straßenbauarbeiter anscheinend eine eigene Folge gewählt.
11: Okay.
12: Wollen wir mal kurz reinhören?
11: Ja, sicher.
13: Der Straßenarbeiter. Ein scheues Wesen in diesem Großstadtdschungel, das nur in kleinen Gruppen und für wenige Minuten ans Tageslicht kommt. Große Angst hat der Straßenbauarbeiter vor Sonne. Noch größere Angst vor Regen. Der Straßenbauarbeiter gehört zur Rasse der Tiernomaden. Er zieht von einer Baustelle zur nächsten. Immer bevor sie fertig ist.
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2: Eine Frau wurde in Wien stundenlang festgehalten und ein US-Angriff tötet den Anführer einer Drogenbande. Wir starten in der Hauptstadt. In Wien-Hietzing hat ein 25-jähriger Mann seine Ex-Partnerin gegen ihren Willen festgehalten. Die Polizei sagt, er hat die 26-Jährige in ihrer Wohnung mit einem Küchenmesser bedroht. Die Frau konnte einen Notruf absetzen. Der Mann wurde festgenommen. Der Chef der venezolanischen Drogenbande Trende Aragua wurde bei einem Militäreinsatz der USA getötet. Das haben der US-Präsident Donald Trump und die venezolanischen Behörden bestätigt. Die Bande ist einer der mächtigsten kriminellen Organisationen in Lateinamerika und die USA sehen sie als Terrororganisation. In den italienischen Alpen sind drei Bergsteiger am Gran Paradiso gestorben. Die Bergwacht hat die Leichen nach einem Notruf auf 3600 Metern Höhe gefunden. Die Gruppe war zum Gipfel aufgebrochen und nicht zurückgekehrt. Die Alpinisten stürzten an der Nordwand in die Tiefe. Und noch zum Sport. Christoph Baumgartner kann bei der Fußball-Weltmeisterschaft nicht mitmachen, weil er verletzt ist. Er ist aber trotzdem mit der Mannschaft in die USA geflogen. Der 26-Jährige hat sich kurz vor dem Turnier eine Muskelverletzung zugezogen. Jetzt hilft er dem Team als Motivator und Ansprechpartner für Mitspieler und Trainer.
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0: Es gibt was Neues in Salzburg. Den Nontaler Selchhonig. Also den gibt es vom Christian zumindest. Also Christian, wie, du hast Bienen in deinem Kamin?
9: Ja, keine Ahnung, ist mir noch nie passiert. Aber es ist natürlich interessant, die haben dort genistet und es sind Bienen.
0: Drinnen im Kamin?
9: Ja, mich hat das auch gewundert, aber das ist gar nicht einmal so selten der Fall, dass da Bienen im Kamin nisten. Und natürlich, glaube ich, mein erster Gedanke war ja sofort, da machen wir Geld draus. Ist ja klar, Wirtschaft ankurbeln. Aber sowas von. Ich hatte ja zuerst gedacht, dass ich ihn Kaminhonig nenne. Der erste Honig mit Rauchgeschmack.
0: Ja.
9: Dann Rauchhonig auch, aber ich meine, ich glaube, Nontaler Selchhonig.
0: Das klingt eigentlich gar nicht so schlecht, finde ich wirklich. Ja.
9: Und

0: Marina, magst du das da auch anhören?
1: Die Produktion hat jetzt gerade mir einen Werbespot dafür produziert.
2: Cool. Es gibt bereits Werbung.
1: Weltpremiere, also nicht von Robert Kratke, ich sag's dazu, aber Weltpremiere, wollen wir uns das gemeinsam anhören?
2: Ja, sicher.
1: Okay.
3: Der Nonntaler Selchhonig, in der Finsternis des Kamins gereift, von der Oma sorgfältig mit Buchenholz und Essensresten geräuchert. Dadurch hat er das einzigartige Aroma von Teer, Straßenlärm und Spitzwegerich. Der Nonntaler Selchhonig. Von hustenden Bienen empfohlen.
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11: Ein Lehrer tötet seine Ex-Freundin und Benko erneut wegen Betrugs angeklagt. Wir starten in Oberösterreich. Ein 29-jähriger Lehrer.

0: Er soll in Traufkirchen an der Bram seine Ex-Freundin getötet haben. Die Leiche der Frau wurde in der Schulbibliothek gefunden. Der mutmaßliche Täter hat sich anschließend das Leben genommen. Die Angehörigen der 28-Jährigen, die ebenfalls Lehrerin war, hatte sie gesucht, da sie nicht nach Hause gekommen war. Schließlich wurde die Leiche der Frau in der Schulbibliothek gefunden. Gegen den Gründer von Signa, René Benko, wurde eine weitere Anklage erhoben. Die Wirtschafts- und Korruptionsstaatsanwaltschaft wirft ihm Betrug vor. Es geht um eine Garantie und Zahlungen einer Stiftung des Investors Hans-Peter Haselsteiner. Die Stiftung soll geschädigt worden sein, und zwar um rund 5 Millionen Euro. Benko weist die Anschuldungen zurück. Das Raumfahrtunternehmen SpaceX ist an der Börse erfolgreich gestartet. Die Aktie hat am ersten Handelstag deutlich zugelegt und das Unternehmen damit mit mehr als 2 Billionen US-Dollar bewertet. Laut Forbes ist Firmenchef Elon Musk damit der erste Mensch mit einem Vermögen von über 1 Billion Dollar. Der Börsengang war bisher der größte der Welt. Und noch zum Sport. Ralf Rangnick, der Trainer der österreichischen Fußballnationalmannschaft, wird nicht zum AC Milan wechseln. Das hat er laut einem Zeitungsbericht gesagt. Die Gazzetta dello Sport schreibt, der Deutsche habe sich kurz vor Beginn der WM für die ÖFB-Elf entschieden. Es ist noch nicht klar, ob Rangnick Trainer der österreichischen Fußballnationalmannschaft bleibt. Der ÖFB will bald entscheiden, wie es weitergeht.
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2: Herzlich willkommen zurück, Montag in der neuen Woche, nach einem hoffentlich langen Wochenende, vielleicht auch kurzen Wochenende. Kathi und Christian, wir waren ja da für euch am Freitag, ihr habt auch gearbeitet, sehr fleißig. Wenn ihr weg wart und es einfach genießen habt können, auch gut, ihr habt nicht recht viel versäumt, obwohl am Freitag gab es was bei uns, es war...
3: Ja, wir wollten nicht da kurz am Laufenden halten, was am Zwickeltag bei uns passiert ist. Ja? Und zwar, da gab es diesen Anruf bei dieser einen Gemeinde in Tirol. Total schöne Gemeinde, die heißt Namlos.
2: Die heißt wirklich Namlos.
3: Die heißt Namlos. Und dann habe ich mir gedacht, ich hole mal den Herrn Schopetschke raus und sage denen, dass sie jetzt einen Namen brauchen, ob man da nicht helfen kann. Abgehoben hat der Bürgermeister.
4: Gemeinde Namlos, Sobe.
3: Grüße, ich bin von der Europäischen Namens GmbH. Ich wollte ganz kurz fragen, ob Sie von uns vielleicht Hilfe bräuchten.
4: Was brauchen?
3: Ob Sie von uns Hilfe bräuchten. Wir verkaufen Ortsnamen in ganz Europa. Und nachdem Sie ja namlos sind, hätten wir was für Sie.
4: Ja, was haben wir Sie für uns da?
3: Naja, es gibt ja mehrere Möglichkeiten. Zum Beispiel Thüringen, da gibt es einen Ort, der heißt Lederhose. Die haben gesagt, für 3.000 Euro würden Sie den Namen abgeben.
4: Nein, ich brauche keinen. Ich habe einen Namen und der passt.
3: Dann hätten wir in Bayern gäbe es Tittenkofen. Sie könnten Tittenkofen 2 werden, wenn Sie wollen.
4: Nein, ich will überhaupt nichts.
3: In Sachsen-Anhalt gäbe es einen Oberkacker. Wie wär's damit?
4: Nein, vertrauch nichts. Aus, Ende.
3: Ja, aber irgendeinen Namen brauchen Sie doch. Was ist denn mit etwas Modernem, wie zum Beispiel Kevin?
4: Ich brauche keinen Namen. Wir haben einen Namen. Wenn es Ihnen nicht passt, dann suchen Sie einen und auf jeden Fall bleiben wir bei Namlos. Aus, Ende.
3: Wie wär's mit Sorglos?
4: Ich hab gesagt, ich will keinen Namen.
3: Hobbylos?
4: Ich hab gesagt, ich will nichts. Aus Ende.
3: Okay, nein, dann eben nicht. Das ist ja in Ordnung. Es ging ja auch noch Lotto los.
4: Ja, du kannst machen, was willst du, bist sowieso ein Trottel.
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12: Fünf junge Menschen bei einem Unfall in Kärnten schwer verletzt und die EU startet die Beitrittsgespräche mit der Ukraine und Moldawien. In der letzten Nacht hat es im Paternion in Kärnten einen Verkehrsunfall gegeben. Dabei sind fünf junge Menschen verletzt worden, drei wurden schwer verletzt. Ein 17-jähriger Fahrer ist mit seinem Wagen von der Kreuzner Landesstraße abgekommen und hat sich überschlagen. Am Montag beginnt die Europäische Union mit der Ukraine und Moldawien über einen Beitritt zu sprechen. Nach einer Pause haben sich die Mitgliedstaaten auf einen gemeinsamen Start des ersten Verhandlungsabschnitts geeinigt. In dieser Phase müssen die Länder zeigen, dass sie die Standards der EU einhalten. Das österreichische Bundesheer braucht in den nächsten Jahren über 12 Milliarden Euro. Das steht im Landesverteidigungsbericht. Der Aufbauplan wird

0: verzögert, weil das Budget nicht reicht. Ab 2030 gibt es einen großen Unterschied zwischen dem Bedarf und den geplanten Mitteln. Auch wenn es nicht genug Personal gibt, ist es schwer, die Ziele zu erreichen. Und noch zum Sport. Brasilien muss bei der Fußball-Weltmeisterschaft möglicherweise ohne Neymar spielen. Der 34-jährige Starspieler hat immer noch eine Wadenverletzung und war zuletzt im Training nicht dabei. Trainer Carlo Ancelotti hofft, dass der Spieler in der kommenden Woche wieder mittrainieren kann.
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9: Österreich, damit die Vorfreude bei allen groß ist, schauen wir uns heute die Top 5 der Sexiest Man bei der Fußball-WM an. Wir hatten schon Platz 5 für Brandon Aaronson, der hat mal bei Salzburg gespielt, ein süßer junger Amerikaner. Platz 4 ist, wer war denn das eigentlich nochmal?
10: Ronaldo.
9: Ronaldo war das richtig. Portugiese, danke Alina.
11: Ich finde, dass der auf Platz 4 ist.
9: Ja, du hast keine Ahnung, wer jetzt noch kommt, denn wir kommen jetzt zu Platz 3 und es ist ein Österreicher Trommelwirbel, Christian.
11: Ein Österreicher, ja, dieser wunderbare Trommelwirbel, wo haben wir denn
9: mein
11: die Trommel?
9: Mein Gott, der Mann wieder, echt.
11: Die Trommel, da ist die Trommel. Ja.
9: Platz 3, der sexiest Fußballer ist unser Alex Posch. Österreicher, der Salzburg gut kennt, mit 11 ist er nach Salzburg gekommen und hat im Nachwuchs von den Bullen gespielt, ist jetzt bei Hoffenheim, 1,80 groß und hat einen Oberkörper, Entschuldigung, Alina, die Alina
10: sieht ihn ja. Ja, ich sehe den Oberarm, der schaut sehr gut aus, ja, tatsächlich.
9: Griechischer Gott, sage ich nur.
11: Griechischer Gott. Sind es die Muskeln, die er hat, oder ist es das Tattoo, das auf den Muskeln drauf ist?
9: Nein, kein Tattoo.
11: Kein Tattoo?
9: Reine Muskeln, braune Augen, kurze Haare, so klingt er.
12: Wir wissen, wie gut wir sein können, wir wissen, was für eine Qualität wir haben.
11: Ja. Ach, das klingt doch schon mal nett. Du netter Kerl, oder?
9: Er hat außerdem einen braunen Pudel. Finde ich, also ich bin auch Pudelbesitzerin, das finde ich besonders nett. Er ist vergeben mit einer Grazer Pilates-Trainerin, ist er zusammen.
10: Ui.
9: Ja, ui. Genau. Und wisst ihr mal, was ihn, finde ich, am most sexiest macht? Er hat einen kleinen Bruder und was sagt der zu ihm? Der Alex ist der beste große Bruder der Welt.
10: Oh.
9: Also, das ist doch was. Für alle großen Brüder und kleine Brüder und Schwestern.
11: Und er sagt so viel Richtiges.
12: Wir wissen, wie gut wir sein können. Wir wissen, was für eine Qualität wir haben.
11: Und das seid ihr auch. Ja, ihr Antenne Salzburg-Hörer in diesem schönsten Bundesland Österreichs. Und deswegen gibt's jetzt für euch Madonna.
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10: Eine Frau wurde in Wien stundenlang festgehalten und ein US-Angriff tötet den Anführer einer Drogenbande. Wir starten in der Hauptstadt. In Wien-Hietzing hat ein 25-jähriger Mann seine Ex-Partnerin gegen ihren Willen festgehalten. Die Polizei sagt, er hat die 26-Jährige in ihrer Wohnung mit einem Küchenmesser bedroht. Die Frau konnte einen Notruf absetzen. Der Mann wurde festgenommen. Der Chef der venezolanischen Drogenbande Trende Aragua wurde bei einem Militäreinsatz der USA getötet. Das haben der US-Präsident Donald Trump und die venezolanischen Behörden bestätigt. Die Bande ist einer der mächtigsten kriminellen Organisationen in Lateinamerika und die USA sehen sie als Terrororganisation. In den italienischen Alpen sind drei Bergsteiger am Gran Paradiso gestorben. Die Bergwacht hat die Leichen nach einem Notruf auf 3600 Metern Höhe gefunden. Die Gruppe war zum Gipfel aufgebrochen und nicht zurückgekehrt. Die Alpinisten stürzen an der Nordwand in die Tiefe. Und noch zum Sport. Christoph Baumgartner kann bei der Fußball-Weltmeisterschaft nicht mitmachen, weil er verletzt ist. Er ist aber trotzdem mit der Mannschaft in die USA geflogen. Der 26-Jährige hat sich kurz vor dem Turnier eine Muskelverletzung zugezogen. Jetzt hilft er dem Team als Motivator und Ansprechpartner für Mitspieler und Trainer.
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6: Und auch die 2 Leberkassemmel, die ich gegessen habe. Und darum habe ich mir gedacht, wenn ich schon 2 Leberkassemmel esse, dann kann ich doch eigentlich auch gleich beim österreichischen Bundeskanzler anrufen und ihm das mitteilen.
5: Ja, klar.
6: Das ist so der klassische Fall von sinnvoller Anruf, weil es ist ja sinnvoll, ja. Nur halt dann für den Bundeskanzler komplett useless.
7: Willkommen beim Servicetelefon des Bundeskanzleramtes. Wir freuen uns über Ihren Anruf und sind in Kürze
8: Bürgerservice Bundeskanzleramt, guten Tag.
6: Servus, da ist der Christian, hi. Könnten Sie dem Herrn Bundeskanzler ganz kurz was ausrichten?
8: Ja.
6: Ja, und zwar, ich habe heute schon 2 Leberkassemmel gegessen. Eine mit Gurken und eine mit Pfefferoni.
8: Aha.
6: Haben Sie es notiert? Eine mit Gurken und eine mit Pfefferoni.
8: Okay.
6: Was haben Sie jetzt aufgeschrieben?
8: Nichts habe ich aufgeschrieben.
6: Aber Sie haben sich so gemerkt. Also nochmal, wie viele Leberkassemmel waren es? Zwei. Ich sag's Ihnen nochmal. 2 Leberkassemmel.
8: Mhm.
6: Und eine war mit?
8: Also, Entschuldigung, aber das ist jetzt wirklich...
6: Also eine mit Gurken und eine mit Pfefferoni.
8: Mhm.
6: Und die waren beide gut.
8: Freut mich.
6: Wenn Sie ihm das ausrichten könnten, bitte, ganz?
8: Na klar.
6: Dankeschön.
8: Wir hören.
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4: Hat auch die 2 Leberkassemmel, die ich gegessen habe. Und darum habe ich mir gedacht, wenn ich schon 2 Leberkassemmel esse, dann kann ich doch eigentlich auch gleich beim österreichischen Bundeskanzler anrufen und ihm das mitteilen.
3: Ja, klar.
4: Das ist so der klassische Fall von sinnvoller Anruf, weil es ist ja sinnvoll.
3: Ja.
4: Nur halt dann für den Bundeskanzler komplett useless.
5: Willkommen beim Servicetelefon des Bundeskanzleramtes. Wir freuen uns über Ihren Anruf und sind in Kürze
6: Bürgerservice Bundeskanzleramt, guten Tag.
4: Servus, da ist der Christian, hi. Könnten Sie dem Herrn Bundeskanzler ganz kurz was ausrichten?
6: Ja.
4: Ja, und zwar, ich habe heute schon 2 Leberkassemmel gegessen. Eine mit Gurken und eine mit Pfefferoni.
6: Aha.
4: Haben Sie es notiert? Eine mit Gurken und eine mit Pfefferoni.
6: Okay.
4: Was haben Sie jetzt aufgeschrieben?
6: Nichts habe ich aufgeschrieben.
4: Aber Sie haben sich so gemerkt. Also nochmal, wie viele Leberkassemmel waren es?

0: ich sag's Ihnen nochmal, zwei Lieberkasse mal.
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1: Mhm.
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0: Dankeschön.
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